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1: Herzlich willkommen. Ja, ich freue mich sehr, Sie alle heute begrüßen zu dürfen. Schön, dass Sie dabei sind und sich Zeit für meine Sendung genommen haben. Die heutigen Titel, immer paarweise angegeben, führen uns durch verschiedene Gedanken, Erinnerungen und Themen, die auf ihre eigene Weise zum Nachdenken anregen und Ihnen vielleicht auch mal ein kleines Lächeln ins Gesicht zaubern. Ich wünsche Ihnen eine angenehme Stunde, viel Freude beim Zuhören und vielleicht schöne gemeinsame Gefühle und Erinnerungen. Schön, dass Sie wieder dabei sind. Ja, wir starten mit zwei Liedern, wie gesagt, immer paarweise. Manchmal braucht es nur einen neuen Morgen, damit alles wieder heller aussieht. Und George Baker meint dazu, wenn der Himmel sich am Morgen so schön zeigt, dann ist alles wunderbar. Ja, und das denke ich auch.

Die nächsten beiden Lieder sind Jugendliebe und Wir sind jung. Und zwar erinnert Ute Freudenberg in ihrem Lied daran, wie es zur Jugendzeit war. Und Roger Whittaker meint dazu, dass man sich trotz allem noch jung fühlen darf.

Wenn ein Herz dich ruft, ja, wie bei den Kastelroter Spatzen, dann kann man schon mal, wie beim zweiten Song, ein Herz aus Schokolade haben.

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1: Ja, und wie immer hören Sie die Sendung aus dem Studio von CJSW aus der Universität Calgary. Wenn Sie unsere Sendung hören wollen, schalten Sie das Radio ein. Unter FM 90.9 läuft unsere Sendung live. Oder Sie können die Sendung auch im Internet abrufen unter cjsw.com. Dort müssen Sie sich dann durchklicken, bis Sie an der richtigen Stelle sind. Aber meistens wird die Sendung, die gerade on air ist, das ist nämlich unsere Sendung jetzt, die wird dann angezeigt und dann können Sie die Sendung übers Internet hören. So, dann machen wir weiter mit unseren Doppelpakt-Schlagersongs Brunner und Brunner. Sie meinen, es gibt immer ein richtiges Feuerwerk, wenn wir zusammen sind. Aber die Flippers meinen dazu, solange noch ein Feuer brennt, darf es auch mal knistern.

Ja, bei dem nächsten Liederpaar geht es um die Liebe. Sie sagt, du musst verrückt sein, dass du mich liebst. Und er denkt sich vielleicht, gerade diese Verrücktheit macht das Leben doch erst schön.

Es gibt Zeiten, die vergisst man nie, meint Roger Whittaker. Und später weiß man, dass die gute alte Zeit doch eigentlich die schönste Zeit des Lebens war.

Ja, an dieser Stelle möchte ich mich schon mal von Ihnen verabschieden. Ich hoffe, die Sendung hat Ihnen gefallen. Die habe ich ganz sorgfältig ausgesucht und wie gesagt, immer Schlager, die im Doppelpack gereicht wurden. Ja, die nächsten sind, ich weiß nicht, ob wir das noch durchkriegen, Downtown und Sehnsucht treibt mich in die Stadt. Also es geht um die Stadt. Ja, an dieser Stelle, wie gesagt, sage ich auf Wiedersehen oder sagen wir auf Wiedersehen und wir hoffen, dass Sie nächste Mal wieder dabei sind. Ja, Ihre beiden Radio-Ladies, Hanna und Hilly.